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0: Es la hora 2 en punto. La temperatura 30 grados.
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0: Hätten wir nicht mit der Bahn fahren können?
1: Ja, aber das ist zu knapp.
2: Die Idee zum Video entstand vor 4 Wochen, als wir David durch einen groben Zufall nachts in Münster getroffen haben. Wir sind durch die Kneipen gezogen, haben viel Bier getrunken und haben dann diese abstruse Idee entwickelt. Man dreht ein Video, wo er sozusagen in echt seiner Freundin einen Heiratsantrag macht. David hat seine Freundin vor 6 Jahren auf dem Revolverheld-Konzert hier in Berlin kennengelernt. Er ist mein ältester Freund, den ich seit Geburt an kenne. Und mein Papa war Trauzeuge seiner Eltern. Und dann spielen wir diesen Song einmal und das muss halt funktionieren. Und inklusive Ton, alles live, alles muss auf dem Punkt sein. Wir haben natürlich in den letzten Wochen viel darüber nachgedacht, wie kann man die Saskia so ordentlich austricksen, dass sie wirklich nichts merkt. Und ihre beste Freundin hat ordentlich mitgespielt und hat ihr aufgetischt, dass sie heute eine Überraschungsparty für eine Freundin feiern, ein Brunch. Ja. Bei dem sie sich aber bitte auch schick machen soll. Und Saskia sitzt jetzt gerade im Taxi hierher, kriegt wahrscheinlich jetzt in diesem Moment die Augen verbunden und wird sich jetzt fragen, okay, Moment mal, für wen ist sie eigentlich die Überraschung? Wir sind alle sehr nervös und David kann kaum noch stehen.
3: Hallo. Was machst du hier?

0: Ist okay.
1: Ja.
0: Ich habe mir 1000 Sachen zurechtgelegt, habe die alle vergessen. Ja, bist mein Mädchen. Du weißt, was jetzt kommt, ne? Okay. Na dann. Du musst mir eigentlich nur eine Frage beantworten. Ob du meine Frau werden willst?
1: Ja. Ja.

0: große Jacke teilen.
1: Oh Gott.
2: Danke dir. Vielen Dank. Ja.

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1: Es la hora 5 en punto. La temperatura 28 grados 8 décimas.
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0: Es la hora 6 en punto. La temperatura 28 grados 8 décimas.
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0: Es la hora 7 en punto. La temperatura 28 grados 6 décimas.
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0: Es la hora 8 en punto. La temperatura 28 grados 6 décimas.
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2: Im Vaterunser geht es um Gott, um uns und um unsere Nächsten. Was hat dieses Gebet mit uns Deutschen zu tun? Am 8. Mai 1945 hat Deutschland kapituliert. Damit war der Zweite Weltkrieg zu Ende. Ab dem Tag konnte ein neues Stück deutsche Geschichte geschrieben werden. In der Folgezeit kam erst ans Licht, wie große Schuld unser Volk auf sich geladen hatte. Wie wird man als Volk mit einer historischen Schuld fertig? Die einen leugnen bis heute, dass es Auschwitz gab. Aber das ist Unsinn. Die anderen sagen, Schuld wird von den Siegern definiert. Das hilft auch nicht. Viele von uns wollen irgendwie keine Deutschen sein und sich so von dem Druck befreien. Alles, was auch nur ein bisschen nach Nationalgefühl klingt, wird zurückgewiesen. Aber dieses Verhalten und umgekehrt das Erstarken der Neonazis zeigen doch nur, wir Deutschen sind auch nach 60 Jahren noch nicht fertig mit dem Dritten Reich. Und im Ausland begrüßen uns noch immer Leute mit Heil Hitler und meinen, sie tun uns damit einen Gefallen. Zu dieser historischen Schuld kommt mittlerweile der nächste Fluch über unser Volk. Diese immens hohe Zahl an Abtreibungen, mit denen wir uns als Volk selbst ausrotten. Der gefährlichste Ort für ein Kind ist heute der Mutterleib geworden. Ein Volk, in dem das Schwache keinen Schutz genießt, ist zum Untergang verurteilt. Und wo es keinen Gott mehr gibt, da ist der Lüsternheit Tor und Tür geöffnet. Die ganze Sexualisierung der Gesellschaft und das Ausleben und Fördern der Homosexualität, das sind Zeichen einer massiven Abwendung von Gottes Lebensordnungen. Diese haben unserem Volk einstmals seine Größe und Stärke verliehen. Ist unser Volk noch zu retten? Rettung gibt es nur durch Umkehr zu Gott. Rettung gibt es nur durch Vergebung. Gott will nicht, dass unser Volk untergeht. Darum hat Gott selbst die Schuldfrage geklärt. Jesus ist am Kreuz gestorben und hat dort die Schuld der ganzen Welt bezahlt. Jesus hat die historische Schuld von uns Deutschen bezahlt. Darum können wir aufatmen. Weil uns vergeben ist, darum können wir zu unserer Nationalität stehen. Und der Kindsmord im Mutterleib und alle sexuelle Verkehrtheit in unserem Volk? Auch dafür ist Vergebung da. Die Strafe liegt auf ihm, damit wir Frieden haben. So ist es schon im Propheten Jesaja vorausgesagt worden. Das dürfen auch wir Deutschen in Anspruch nehmen, denn Gottes Gnade gilt allen Nationen. Vergib uns unsere Schuld. Das ist das zentrale Thema der ganzen Menschheit. Gottes Wort sagt uns, wenn wir unsere Sünden bekennen, ist Gott treu und gerecht, dass er uns die Sünden vergibt und reinigt uns von aller Ungerechtigkeit. So steht es geschrieben im 1. Johannesbrief, Kapitel 1, Vers 9. Das ist die Freudenbotschaft, die ich Ihnen heute weitergeben will. So konkret, wie wir Gott unsere Sünden bekennen, so konkret empfangen wir die Vergebung. Es gibt Vergebung und Neubeginn für alle, die sich zu Gott wenden, egal wie schwer die Schuld auch sein mag, die jemand auf sich geladen hat. Am Kreuz hat Jesus für alle Schuld bezahlt. Vergib uns unsere Schuld. Im Aufblick auf das Kreuz ist Neubeginn möglich. Für Sie, für Ihre Familie und für unser Volk. Ich lade Sie ein, mit mir zu beten. Vater unser im Himmel, geheiligt werde dein Name. Dein Reich komme. Dein Wille geschehe wie im Himmel, so auf Erden. Unser täglich Brot gib uns heute. Und vergib uns unsere Schuld, wie auch wir vergeben unseren Schuldigern. Und führe uns nicht in Versuchung, sondern erlöse uns von dem Bösen. Denn dein ist das Reich und die Kraft und die Herrlichkeit in Ewigkeit. Amen. Gott segne Sie.
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Guten Morgen, liebe Gottesdienstbesucher. Alle, die entweder vom Wind hergeweht wurden oder vielleicht vor dem Wind Zuflucht suchen. Ich heiße euch alle ganz herzlich willkommen zu diesem Gottesdienst. Schüler und Studenten haben in diesen Wochen ihre Winterferien, also dürfen wir heute bestimmt einige Studenten hier bei uns begrüßen. Willkommen bei uns. Dann fand in der letzten Woche, so wie uns wohl alle bekannt ist, das interkoloniale Volleyballturnier hier in Neuland statt. Und vielleicht haben wir heute hier noch einige der Besucher von dem Turnier in unserer Mitte. Seid gegrüßt und willkommen. Einen schönen guten Morgen wünsche ich auch unseren Zuhörern und Zuschauern, die über die digitalen Medien am Gottesdienst teilnehmen. Unser Herr Jesus Christus erfülle eure Herzen mit seinem Frieden und segne euch durch dieses Programm. Mein Name ist Manfred Penner und ich darf Sie heute durch dieses Programm führen. Ich lade uns ein, aufzustehen für ein Eingangsgebet für dieses Programm. Danke, lieber Gott, für diesen Ruhetag. Er ist Teil deiner Schöpfung und für uns Menschen gedacht. Danke auch für die Möglichkeit und die Freiheit, uns als Christen hier zu versammeln und Gottesdienst zu feiern. Herr Jesus, bitte segne du uns durch das heutige Programm. Stärke unseren Glauben und erfülle uns heute und jeden Tag aufs Neue mit deinem Heiligen Geist. Schenke du uns offene Ohren, um zu hören, einen freien Verstand, um zu verstehen und ein offenes Herz, dein Wort aufzunehmen. Komm und sei du mitten unter uns. Amen. Im Haushalt unserer Gemeinde ist die heutige Kollekte für unsere Missionsarbeit in Peniel vorgesehen. Als Gemeinde wollen wir diese Arbeit heute spezifisch also mit Finanzen unterstützen. Gott schenke uns die Freude zum und am Geben für dieses Projekt in Peniel. So, und jetzt dürfen wir uns alle zusammen aktiv am Programm beteiligen, indem wir gemeinsam singen wollen. Und während wir singen, wollen wir dann auch die Kollekte einsammeln. Bitte schön, Tabea.

Wir wollen mit euch gemeinsam singen und das erste Lied findet ihr unter der Nummer 453. Es wird nicht angestrahlt werden und wir singen alle drei Strophen. 453.

Lasst uns noch danken für die Kollekte. Großer Gott, danke für das Geld, für die Finanzen, die wir heute eingesammelt haben, die für unsere Missionsarbeit in Peniel geht. Wir möchten dir das Projekt heute auch im Gebet anbefehlen und bitten dich, dass du dort die Mitarbeiter segnest, dass du sie täglich ausrüstest mit Kraft, Geduld, Liebe und dass auch dein Heiliger Geist dort gegenwärtig sein möge. Segne du die Kinder, die im Internat und an der Schule lernen und wohnen. Begleite du, Herr, dieses Werk mit deiner Gegenwart und segne du die Arbeit, die getan wird. Segne auch die Finanzen, die wir hier heute zusammengetragen haben, dort vor Ort. Segne auch einen jeden Geber und hilf du uns, dass wir mit Freuden geben. Amen. So, Kinder, jetzt dürft ihr in eure Programme gehen und auch euch wünschen wir dort einen schönen weiteren Vormittag.

0: Es ist nun bereits Tradition, dass wir am dritten Sonntag, wenn wir das Programm hier in der Kirche abschließen, die Möglichkeit haben, zusammen Tereré zu trinken oder, wenn es kalt ist, auch Mate. Heute laden wir ein, auch wieder uns nach dem Gottesdienst zu treffen, zum Tereré trinken. Der Essal wird heute vorbereitet sein, damit wir auch im Raum, also im Essal bei Klimaanlage in gemütlicher Runde Tereré trinken können und nicht notwendigerweise draußen auf dem Hof sitzen müssen. Also nochmals herzlich eingeladen alle zum Tereré nach dem Gottesdienst. Taufe mit dem Heiligen Geist, so lautet das Thema für heute, das Thema unserer Predigt. Und wer vielleicht im Vorfeld oder im Voraus schon mal zu Hause den Bibeltext angeschaut hat, auf dem die Predigt für heute basiert, dann fragt Paulus da: Habt ihr den Heiligen Geist empfangen, als ihr zum Glauben gekommen seid? Die Frage stellte er den Jüngern von Johannes. Und diese sagen dann, oder nein, erwiderten sie. Was ist denn das, der Heilige Geist? Wir haben noch nie etwas davon gehört. Und dann geht Paulus weiter. Was ist mit uns, mit dir und mit mir? Haben wir den Heiligen Geist empfangen? Oder besser gesagt, geben wir dem Heiligen Geist den Raum in unserem Leben, den er braucht oder der ihm zusteht? Als Helfer und Tröster, wie Jesus selbst den Heiligen Geist in Johannes 16, Vers 7 beschreibt? Ich gebe uns diese Fragen mit, bevor wir jetzt die Predigt von Dieter Franz hören. Bitte schön, Dieter. Ich möchte noch kurz die Predigt im Gebet uns anbefehlen. Herr Jesus Christus, ich bitte dich jetzt, wenn wir dein Wort durch die Predigt von Dieter Franz hören wollen, dass du uns segnest, dass du uns bereit machst zu hören und aufzunehmen. Segne Dieter, führe und leite du ihn beim Auslegen deines Wortes. Amen.
1: Amen. Liebe Gemeinde, liebe Freunde, Zuschauer hier, Zuschauer entfernt, Zuhörer am Radio. Die Taufe mit dem Heiligen Geist, der für heute vorgesehene Text, den ihr im Gemeindeblatt gelesen habt, ist lang und enthält sehr viel Material. Ich habe mich deshalb entschlossen, nur auf die ersten 7 Verse einzugehen, da sie meines Erachtens ein Thema ansprechen, über das oft diskutiert wird und das auch für mich ein Thema ist, wo ich immer noch manchmal suche, es zu verstehen, dass ich es einfach und verständlich erklären kann. Nämlich die Frage, was hat es mit der Taufe des Heiligen Geistes auf sich? Das mit dem Heiligen Geist hört sich so abstrakt an, so irgendwie von da draußen. Dass das heute Morgen so rüberkommt, dass es verstanden wird, darum haben wir zu Hause gebetet und darum bete ich jetzt. Die Verse, oder um einiges aus diesem Text oder diesen Text etwas besser zu verstehen, werde ich kurz auf den letzten Teil des vorigen Kapitels eingehen, diese Verse aus Kapitel 18, von Vers 23, Vers 28, sind so etwas wie eine Vorgeschichte zur dritten und letzten Missionsreise von Paulus. Paulus war kurz in Ephesus gewesen, hatte dort Aquila und Priscilla kennengelernt. Schon in Korinth, meine ich, hat er ihn kennengelernt. Er war mit ihnen zusammen nach Ephesus gekommen, zog dann aber bald weiter nach Caesarea, wobei sein längeres Ziel, sein Hauptziel war, nach Jerusalem zu kommen, um, wie er sagte, das große Fest dort zu feiern. Kapitel 18, Vers 21. Hier in Ephesus war ein Mann mit Namen Apollos, ein Mann unterwiesen, brennend im Geist, unterwiesen im Weg des Herrn, und er hatte sich bekannt gemacht und lehrte genauso vom Herrn, so wie Paulus, und wusste aber nur von der Taufe des Johannes. Aquila und Priscilla merkten sehr bald, dass dieser begeisterte Redner nicht alles so sagte, wie sie es verstanden und wie es dem biblischen Prinzip entsprach. Und dann luden sie ihn ein und unterrichteten, wie es in Kapitel 18, Vers 26 heißt, noch genauer den Weg Gottes. Wenn wir nun in unserem Text, den ich gleich lesen werde, von einigen Männern, es heißt ungefähr 12, die Rede hier ist, dann mögen es solche Personen gewesen sein, die möglicherweise durch dieses Wirken von Apollos zum Glauben gekommen waren. Apollos hatte allerdings schon begriffen und erklärte den Juden, dieser Messias, der Messias ist, auf den ihr wartet, ist Jesus. Und nun lese ich den Text. Die ersten 7 Verse aus Kapitel 19, aus Apostelgeschichte. Während Apollos in Korinth war, zog Paulus durch das kleinasiatische Hochland und kam dann nach Ephesus. Dort traf er einige Männer, die er zunächst für Jünger des Herrn hielt. Er fragte sie: Habt ihr den Heiligen Geist empfangen, als ihr zum Glauben gekommen seid? Sie erwiderten: Wir haben noch nicht einmal gehört, dass es einen Heiligen Geist gibt. Was für eine Taufe habt ihr denn empfangen? Fragte er weiter. Die Taufe des Johannes, erwiderten sie. Da sagte Paulus: Johannes rief die Menschen auf, ihre Einstellung zu ändern, und taufte sie dann. Doch er sagte ihnen dabei, dass sie an den glauben sollten, der nach ihm kommen würde, an Jesus. Als sie das hörten, ließen sie sich auf den Namen von Jesus, dem Herrn, taufen. Und als Paulus ihnen die Hände aufgelegt hatte, kam der Heilige Geist auf sie. Da redeten sie in fremden Sprachen und klaren prophetischen Worten. Etwa 12 Männer gehörten zu dieser Gruppe. Nach der Übersetzung, neue evangelistische Übersetzung. Über das Thema die Taufe mit dem Heiligen Geist oder an das Thema vom letzten Sonntag anzuknüpfen, wer vom Christus ergriffen wurde, möchte, dass andere das volle Heil erfahren, will ich in folgenden 3 Punkten zusammen mit euch nachdenken. Erstens der Anfang, zweitens das volle Heil und drittens abschließende Gedanken und Anwendung. Der Anfang. Während Apollos in Korinth war, zog Paulus durch das kleinasiatische Hochland und kam dann nach Ephesus. Dort traf er einige Männer, die er zunächst für Jünger des Herrn hielt, und fragte sie: Habt ihr den Heiligen Geist empfangen, als ihr zum Glauben gekommen seid? Und sie erwiderten: Wir haben noch nicht einmal gehört, dass es einen Heiligen Geist gibt. Was für eine Taufe habt ihr denn empfangen? Fragte er weiter. Die Taufe des Johannes, erwiderten sie. Was muss der Paulus für eine Ausdauer gehabt haben? Versuche mir das vorzustellen. Die Reisen, Athen, Korinth, Ephesus, Caesarea, Antiochia. Und wenn wir etwas auf die Karte schauen, dann geht das da nicht nur um 5 oder 10 Kilometer, sondern um 100 und mehr. Und alles zu Fuß oder mit dem Schiff. Hilux, Ranger oder das Flugzeug, das gab es damals nicht. Er war viel unterwegs. Nun ist er in Ephesus und trifft dort einige Männer, von denen er annahm, dass sie Jünger des Herrn seien, und kommt mit ihnen ins Gespräch. Vers 1. Ich habe mich gefragt, warum er das annahm, dass sie bereits Jünger des Herrn waren. Es mag sein, dass sich diese Männer durch eine positive Haltung oder vielleicht ein gewisses anständiges Verhalten bemerkbar gemacht haben und dass das bei ihm aufgefallen sei. Und auf die Frage, ob sie denn auch den Heiligen Geist hätten, ob sie, als sie zum Glauben kamen, bekam er zur Antwort, dass sie noch nicht einmal wissen, was der Heilige Geist ist. Ja, worauf seid ihr denn getauft? So seine weitere Frage, und die Antwort ist uns bekannt. Wir sind auf die Taufe des Johannes getauft. So, was ist hier passiert? Ist denn Taufe nicht genug? Und warum denn diese spezifische Frage hinterher? Habt ihr auch den Heiligen Geist? Vielleicht ist dazu eine Erklärung hilfreich. Als Ananias zu Paulus kam, um ihn im Auftrag Gottes zu seinem Apostelamt zu bestimmen, dann heißt es in Apostelgeschichte 9, Vers 17, Ananias gehorchte. Er ging in das Haus des Judas und fand dort Saulus und legte ihm die Hände auf. Lieber Bruder Saulus, sagte er, Jesus, der dir unterwegs erschienen ist, hat mich zu dir geschickt, damit du mit dem Heiligen Geist erfüllt wirst und wieder sehen kannst. Ein von Gott beauftragter Mann legt ihm die Hände auf und er bekommt den Heiligen Geist. Johannes allerdings, von dem wir lesen, dass er die Menschen zur Buße aufrief, taufte auch. Aber er wies immer klar darauf hin, dass erst der, den er verkündete, nämlich Jesus Christus, der nach ihm kommen würde, sie mit dem Heiligen Geist taufen würde. Es heißt wörtlich in Lukas 3, Vers 16, es kommt einer, der stärker ist als ich. Der wird euch mit dem Heiligen Geist und mit Feuer taufen. Das sind Worte von Johannes dem Täufer. Und während Johannes noch predigte, kam tatsächlich dieser andere, von dem Johannes sprach, nämlich Jesus, und zog durch die Gebiete am Jordan. Und einige Menschen außerhalb, auch einige der Jünger des Johannes, fingen an, ihm zu folgen. Und nun können wir uns vorstellen, dass dem Johannes vielleicht gefragt worden ist, ob er nicht verlegen sei, dass sie jetzt diesem anderen nachfolgen, dann ist seine klare Antwort, das ist total in Ordnung. Ich war nur eine Stimme, die in der Wüste ruft, um das biblische Wort zu brauchen. Ich bereite nur den Weg für den Messias. Ich bin nicht der Bräutigam, ich bin der Wegbereiter. Meine Aufgabe ist es, auf ihn zu verweisen. Und hier ist er. Siehe, das ist Gottes Lamm, sagte er, das die Sünde der Welt hinwegnimmt. Johannes 1, Vers 29. Damit drückt Johannes aus, wenn er allein, nämlich Jesus, unsere Sünden trägt, dann ist auch er allein die Antwort auf unser sündiges Herz. Ihr habt gesagt, ihr wollt euch von euren Sünden abkehren und habt euch von mir taufen lassen. Aber die wahre Vergebung, ein neues Herz, die Taufe mit dem Heiligen Geist, was die Wiedergeburt ist, kann nur Jesus bewirken. Und diese Gruppe von etwa 12 Männern hatten Buße getan und wurden auf die Taufe des Johannes getauft. Sie hatten aber noch nicht verstanden, dass es Jesus allein ist, der Sünden vergibt und durch ihn das Leben neu wird. Und deshalb fragte Paulus sie, welche Taufe habt ihr empfangen? Sie antworteten, die Taufe des Johannes. Das war gut, aber nicht genug. Denn der Dienst, wie schon gesagt, des Johannes war eine Stimme, die in der Wüste rief und sinngemäß, kehrt von euren Sünden und lasst euch taufen und zeigt damit, dass ihr bereit seid, euch von euren Sünden abzuwenden. Somit war die Taufe des Johannes erstmal ein Bekenntnis zur Buße. Sie schaffte noch keinen echten Neuanfang im Menschen. Es war, wie ich diesen ersten Punkt genannt habe, ein Anfang. Aber ich sage mal, ein guter und ein sehr wichtiger Anfang. Gott sei Dank, es muss dabei nicht bleiben. Es war Paulus sehr wichtig, dass die Menschen das Ganze, das volle Evangelium kennenlernen. Und darauf komme ich jetzt im nächsten Punkt. Das volle Heil. Dann sagte Paulus, Johannes rief die Menschen auf, ihre Einstellung zu ändern und taufte sie dann. Doch er sagte ihnen dabei, dass sie an den glauben sollten, der nach ihm kommen würde, an Jesus. Als sie das hörten, ließen sie sich auf den Namen von Jesus, dem Herrn, taufen. Und als Paulus ihnen die Hände aufgelegt hatte, kam der Heilige Geist auf sie und sie redeten in fremden Sprachen und klaren prophetischen Worten. Die Luther-Übersetzung 1984 spricht von Zungenreden. Etwa 12 Männer gehörten zu dieser Gruppe. Mit diesem Akt wurden diese Männer nun das, was wir wiedergeborene Menschen nennen. Und folglich können wir sagen, dass der Mensch bei einer echten Wiedergeburt auch den Heiligen Geist bekommt. Er füllt das Herz des Menschen mit dem Heiligen Geist, so wie Paulus es in Römer 5, Vers 5 ausdrückt. Denn die Liebe Gottes ist ausgegossen durch den Heiligen Geist, der uns gegeben ist. Dieses Füllen mit dem Heiligen Geist ist die Grundlage dafür, dass ein Mensch vom Tod zum Leben durchdringt, geistlich jetzt gesprochen. Die Taufe des Johannes war eine Taufe zur Buße, aber sie schaffte noch nicht den echten Neuanfang. Aber er sagte, es kommt ja einer nach mir, der stärker ist als ich, und der wird euch mit dem Heiligen Geist taufen. Wenn wir uns bekehren, also abkehren von unseren Sünden und uns Jesus zuwenden und ihm die Herrschaft, über unser Leben übergeben, kommt Jesus durch den Heiligen Geist in unser Leben. Diese Geisttaufe ist Folge von echter Buße und Hinwendung zu Jesus, und sie schafft Veränderung. Auch Petrus verknüpft diese Bekehrung mit dem Geistesempfang, indem er rief: Tut Buße, erkennt nicht nur, tut auch Buße, und siehe, werdet ihr das die Gabe des Heiligen Geistes empfangen. Nach seiner Predigt in Apostelgeschichte 2, Vers 38. Und Paulus erklärt, dass die Eingliederung in den Leib Christi dann geschieht, wenn wir mit einem Geist getränkt werden. Einige von uns sind Juden, sagte er, andere sind nicht Juden, einige sind Sklaven, andere sind frei, aber wir haben alle denselben Geist empfangen und gehören durch die Taufe zum Leib Christi. 1. Korinther 12, Vers 13. Und hier ist offensichtlich vom Heiligen Geist die Rede. Ohne diesen Heiligen Geist gibt es keinen einzigen Christen, wie Paulus es auch noch an anderen Stellen bekräftigt. Er schrieb an die Römer: Ihr werdet nicht mehr von eurer sündigen Natur, sondern vom Geist Gottes beherrscht, wenn Gottes Geist in euch lebt. Wer aber den Geist von Christus nicht hat, der gehört nicht zu Christus. Kapitel 8, Vers 9 in Römer. Und er bekräftigte ungefähr dasselbe in dem Brief an die Galater in Kapitel 3, Vers 2 und 3. Sagt mir, habt ihr den Heiligen Geist etwa durch das Befolgen von Gesetzen empfangen? Natürlich nicht. Der Heilige Geist kam auf euch herab, nachdem ihr die Botschaft von Christus gehört und ihr geglaubt habt. 1. Thessalonicher 1, Titus 3 und 1. Korinther 12 bestätigen diesen Gedanken ebenfalls. Alles Worte von Paulus. Auch Petrus war davon überzeugt, wenn von ihm in Apostelgeschichte 11 geschrieben steht: Wenn nun Gott ihnen die gleiche Gabe gegeben hat wie uns, die wir an den Herrn Jesus Christus geglaubt haben, wer war ich, dass ich Gott wehren konnte? Damit bekommen wiedergeborene Menschen Gaben, wie es hier im 7. Vers heißt, die zur Erbauung der Gemeinde dienen, die zur eigenen Erbauung und zur Erbauung der Gemeinde dienen. Das volle Heil eben. Drittens, was machen wir nun mit dieser Predigt ganz persönlich? Wir können uns jetzt persönlich mit dieser Frage auseinandersetzen oder auch mit anderen darüber diskutieren, was es mit dem Heiligen Geist und dem Christsein und mit der Taufe des Heiligen Geistes auf sich hat. Aber lasst uns diesen einen wichtigen, ja vielleicht wichtigsten Punkt nicht übersehen. Der Apostel prüfte diese 12 Männer mit der Frage: Habt ihr den Heiligen Geist empfangen, als sie gläubig wurden? Nachdem wir nun hoffentlich verstanden haben, wie diese Frage einzuordnen ist, bleibt uns noch, sie persönlich zu beantworten. Hast du den Heiligen Geist? Diese Frage wurde uns schon heute Morgen gestellt. Kann es sein, dass auch hier in der Versammlung oder am Bildschirm solche Johannesjünger Christen sind? Das sind Menschen, die eigentlich alles über den kompletten Heilsweg wissen. Sie lehnen Jesus auch nicht aktiv ab. Sie argumentieren ihn auch nicht weg. Sie geben sogar zu, dass sie Sünder sind. Aber gerade an diesem Punkt kommt oft das eigene Bemühen und die Anstrengung ins Spiel. Sie sagen, ja, ich bin ein Sünder. Ja, ich verdiene Gottes Strafe. Aber ich will allein damit fertig werden. Ich will es selbst in Ordnung bringen. Sagt mir nur, wie ich das tun soll. Ich besuche ja die christlichen Gottesdienste und führe ja auch ein anständiges Leben. Ich ziehe Jeschät. Solche eigenen Anstrengungen führen entweder zu Stolz, denn sie sind überzeugt, dass sie es sehr gut machen, oder aber sie führen zur Verzweiflung. Wenn sie nämlich merken, dass sie niemals Gottes Maßstab erreichen, so sehr sie sich auch anstrengen mögen. Und sie haben noch nicht verstanden, dass allein durch Jesus unsere Verdammnis annulliert und die Sünden vergeben sind und dass Gott in Christus zu uns kommt und durch seinen Heiligen Geist in uns lebt bzw. leben will. Und nochmal, wie sieht das bei dir aus, lieber Hörer? Der Geist Gottes untersucht unsere Herzen und stellt uns diese Fragen. Hast du laut den vorhergehenden Erklärungen den Heiligen Geist empfangen? Ist Jesus wirklich dein Herr? Darf er dich durch seinen Geist führen? Verlässt du dich hinsichtlich deiner Erlösung ganz und gar auf Jesus? Der Erzbischof von Canterbury, William Temple, soll seinerzeit etwa Folgendes gesagt haben: Du kannst mir ein Theaterstück von Shakespeare geben und mich bitten, auch eins zu schreiben. Ich kann das nicht. Du kannst mir ein Bild von William Turner, das ist ein englischer Maler, zeigen und mich bitten, ein solches zu malen. Ich kann dies auch nicht tun. Und du kannst mir das Leben von Jesus von Nazareth zeigen und mich bitten, ein Leben wie er zu führen. Und auch das kann ich nicht. Aber wenn der Genius, wenn der Verstand von Shakespeare in mir leben würde, dann könnte ich solche Theaterstücke schreiben. Und wenn das Talent von Turner in mir leben würde, dann könnte ich solche Bilder malen. Und wenn die Kraft des auferstandenen Herrn Jesus Christus kommen und in mir leben würde, dann könnte ich das Leben wie er leben. Es ist möglich. In der Wiedergeburt tauft Gott dich mit seinem Heiligen Geist. Wenn ihr nun, die ihr böse seid, euren Kindern gute Gaben zu geben versteht, wie viel mehr wird der Vater im Himmel den Heiligen Geist denen geben, die ihn bitten? So die Worte Jesu in Lukas 11, Vers 13. Dann hat das mit der Taufe des Heiligen Geistes nichts mehr mit der besonders etwas Abstrakten zu tun, von dem wir meinen, sowieso nicht viel zu verstehen. Es hat ganz einfach mit einer bewussten Abkehr von den Sünden, mit der Hinkehr zu Jesus zu tun. Und dann braucht es nicht mehr heißen, um mit diesem Vers hier zu sprechen und von den 12 Männern zu sprechen, 12 Männer, die noch nicht Christen waren, sondern 12 im Herzen veränderte Menschen, durch die Segen fließen kann. Und in dem Bemühen, solche Christen zu sein oder zu werden, dazu ist uns der Segen Gottes und die Hilfe seines Heiligen Geistes garantiert. Herr Jesus, Du hast uns durch den Heiligen Geist neues Leben geschenkt. Du willst uns durch den Heiligen Geist helfen, dieses Leben wirklich zu leben. Und wir sprechen mit Paulus und freuen uns darüber, dass er uns das gesagt hat. So seid ihr nun nicht mehr Fremde und Gäste, sondern Mitbürger der Heiligen und Gottes Hausgenossen. Und dafür danken wir dir heute. Amen.

Danke, Manfred, für den Raum. Während Dieter sprach und wir auch die Kollekte sammelten, kamen mir ein paar Gedanken, die ich mit euch teilen möchte. Einmal Peniel, wir haben heute eine Kollekte von Peniel oder für Peniel gesammelt. Dort fand in den letzten Tagen von ZB30 ein Einsatz statt. Dafür dürfen wir beten. Die haben da um und in Peniel gewirkt, in Pirisal, so auf die Gemeinde hingewiesen. Wir dürfen für diese Gemeinde beten, dass sie dort an diesem Platz immer wieder ein Licht sein kann, auch besonders in diesen Momenten, wo ZB30 dann auf diese Gemeinde hinweist, dass sie dort aktiv sein können. Der Gemeindeleiter Valeriano Fernandes ist in einer Krebsbehandlung über längere Zeit schon. Es geht ihm aber dementsprechend gut. Wir sind sehr froh für die Entwicklungen. Ich wollte euch das nur einmal sagen, dass ihr das wisst, dass wir dafür beten können. Die Schule von Peniel hat ja in diesem Jahr mit einer

0: Zweigstelle in Agropil begonnen. Auch dafür sind wir dankbar. Es gibt auch da immer wieder Herausforderungen. Außerdem wird die Gemeinde von Peniel uns am 16. August besuchen. Das wollte ich schon mal sagen. Da wollen sie uns auch etwas mitnehmen in dem, was sie erleben. Also in einem Monat, am dritten Wochenende im August, wird die Peniel-Gemeinde auch hier sein und im Gottesdienst mit uns bestimmt einen Einblick geben und diese Gemeinde feiern. Und danke, Dieter, für diese Ausführungen bezüglich des Heiligen Geistes. Ich wollte euch nur einmal einen Einblick geben, wenn man das Vorrecht hat, hier junge Leute zu taufen und dabei formulieren darf, wann und wo der Heilige Geist die Leute erfüllt. Dieter weiß bestimmt, wovon ich spreche. Dann kommt man so richtig gut im Nachdenken darüber, wie und wann wird das sein. Und schön ist ja, dass wir mit unseren Formulierungen weder dazu beitragen, noch das absprechen, dass jemand mit dem Heiligen Geist getauft wird. Aber man macht sich dann doch Gedanken darüber, was ist, wenn ich das so sage oder was ist, wenn ich das so sage. Genauso auch, wann denn nun der Name ins Buch des Lebens geschrieben wird. Wollte ich euch nur noch einmal mitgeben und mitteilen, das sind schöne Gedanken, die man sich machen kann. Und dann macht man sich ganz tiefe Gedanken. Wann ist es denn, wenn man mit dem Heiligen Geist getauft wird? Wann wird denn der Name ins Buch des Lebens geschrieben? Die heutigen Ausführungen haben mich wieder dabei gestärkt und geholfen. Und ich wollte euch das nur mitteilen, dass wir das mitnehmen. Machen wir uns Gedanken darüber. Das ist etwas Schönes.
1: Wir haben in unserem Gesangbuch unter der Nummer 611 einen Segen in besonderen Situationen, heißt es da. Und kurzum, ich denke, eben wurden uns hier noch besondere Situationen geschildert. Peniel, Valeriano Fernandez, die Schule und so weiter. Ich möchte mit diesem besonderen oder mit diesem Segen in besonderen Situationen, geschrieben von Sabine Herold, den Gottesdienst beenden und lade nochmals zum gemeinsamen Terere ein. Gott umarme dich und fülle dich mit seiner Liebe. Gott trage dich über die Berge, die dir Angst machen. Gott führe dich auf steinigen Wegen, ohne dass du Anstoß nimmst. Gott schütze dich vor Gefahren und Feinden, innerhalb und außerhalb von dir. Gott berühre dich gerade dann, wenn es niemand sonst tut. Gott spreche dir heilende Worte zu, die auch in deinen tiefsten Abgründen wirken. Und Gott umarme dich und überschütte dich mit seinem Segen. Eine gesegnete und schöne Woche.

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1: Es la hora 10, 20 minutos. La temperatura 31 grados, 7 décimas.
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0: Es la hora 14 en punto. La temperatura 37 grados 6 décimas.
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0: Es la hora 15 en punto. La temperatura 38 grados 2 décimas.
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1: Im Vaterunser geht es um Gott, um uns und um unsere Nächsten. Was hat dieses Gebet mit uns Deutschen zu tun? Am 8. Mai 1945 hat Deutschland kapituliert. Damit war der Zweite Weltkrieg zu Ende. Ab dem Tag konnte ein neues Stück deutsche Geschichte geschrieben werden. In der Folgezeit kam erst ans Licht, wie große Schuld unser Volk auf sich geladen hatte. Wie wird man als Volk mit einer historischen Schuld fertig? Die einen leugnen bis heute, dass es Auschwitz gab. Aber das ist Unsinn. Die anderen sagen, Schuld wird von den Siegern definiert. Das hilft auch nicht. Viele von uns wollen irgendwie keine Deutschen sein und sich so von dem Druck befreien. Alles, was auch nur ein bisschen nach Nationalgefühl klingt, wird zurückgewiesen. Aber dieses Verhalten und umgekehrt das Erstarken der Neonazis zeigen doch nur, wir Deutschen sind auch nach 60 Jahren noch nicht fertig mit dem Dritten Reich. Und im Ausland begrüßen uns noch immer Leute mit Heil Hitler und meinen, sie tun uns damit einen Gefallen. Zu dieser historischen Schuld kommt mittlerweile der nächste Fluch über unser Volk. Diese immens hohe Zahl an Abtreibungen, mit denen wir uns als Volk selbst ausrotten. Der gefährlichste Ort für ein Kind ist heute der Mutterleib geworden. Ein Volk, in dem das Schwache keinen Schutz genießt, ist zum Untergang verurteilt. Und wo es keinen Gott mehr gibt, da ist der Lüsternheit Tor und Tür geöffnet. Die ganze Sexualisierung der Gesellschaft und das Ausleben und Fördern der Homosexualität, das sind Zeichen einer massiven Abwendung von Gottes Lebensordnungen. Diese haben unserem Volk einstmals seine Größe und Stärke verliehen. Ist unser Volk noch zu retten? Rettung gibt es nur durch Umkehr zu Gott. Rettung gibt es nur durch Vergebung. Gott will nicht, dass unser Volk untergeht. Darum hat Gott selbst die Schuldfrage geklärt. Jesus ist am Kreuz gestorben und hat dort die Schuld der ganzen Welt bezahlt. Jesus hat die historische Schuld von uns Deutschen bezahlt. Darum können wir aufatmen. Weil uns vergeben ist, darum können wir zu unserer Nationalität stehen. Und der Kindsmord im Mutterleib und alle sexuelle Verkehrtheit in unserem Volk? Auch dafür ist Vergebung da. Die Strafe liegt auf ihm, damit wir Frieden haben. So ist es schon im Propheten Jesaja vorausgesagt worden. Das dürfen auch wir Deutschen in Anspruch nehmen, denn Gottes Gnade gilt allen Nationen. Vergib uns unsere Schuld. Das ist das zentrale Thema der ganzen Menschheit. Gottes Wort sagt uns, wenn wir unsere Sünden bekennen, ist Gott treu und gerecht, dass er uns die Sünden vergibt und reinigt uns von aller Ungerechtigkeit. So steht es geschrieben im 1. Johannesbrief, Kapitel 1, Vers 9. Das ist die Freudenbotschaft, die ich Ihnen heute weitergeben will. So konkret, wie wir Gott unsere Sünden bekennen, so konkret empfangen wir die Vergebung. Es gibt Vergebung und Neubeginn für alle, die sich zu Gott wenden, egal wie schwer die Schuld auch sein mag, die jemand auf sich geladen hat. Am Kreuz hat Jesus für alle Schuld bezahlt. Vergib uns unsere Schuld. Im Aufblick auf das Kreuz ist Neubeginn möglich. Für Sie, für Ihre Familie und für unser Volk. Ich lade Sie ein, mit mir zu beten. Vater unser im Himmel, geheiligt werde dein Name. Dein Reich komme. Dein Wille geschehe wie im Himmel, so auf Erden. Unser täglich Brot gib uns heute. Und vergib uns unsere Schuld, wie auch wir vergeben unseren Schuldigern. Und führe uns nicht in Versuchung, sondern erlöse uns von dem Bösen. Denn dein ist das Reich und die Kraft und die Herrlichkeit in Ewigkeit. Amen. Gott segne Sie.
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1: Es la hora 20 en punto. La temperatura 33 grados 7 décimas.
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